0: zu wesen, das Maus.
1: Ja, mit dem Heim erwachst.
0: Die Glocke blieb und nicht um. 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